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Johann Sebastian Bach, Sinfonia z kantáty Wir müssen durch viel Trübsal. 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